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2: Ja, willkommen zur multikulturellen Radiostation 3ZZZ 92.3 FM hier in Melbourne. Am Mikrofon ist heute der Wolfgang. Ich habe ein paar Infos zu einer Veranstaltung und natürlich viel Musik für Sie, liebe Zuhörer, mitgebracht. Heute Abend aus Österreich fröhliche Volksmusik aus Tirol. Am Abend vor der Berghütte ein Lächeln auf dem Gipfel, Sonnenhut und Wanderschuh. Wenn der Wald nach Sommer riecht, drei Wege und ein Ziel. Ein Tag am Wildbach, der kleine Weg zum Kirschbaum. Wenn die Bergbahn morgens fährt, Blumenfenster im Tal, Sonntagspost aus den Bergen unter alten Kastanien und natürlich unser Sommer steht ja auch bevor. Der Sommer sitzt am Gartentor, kleine Glocken über dem Tal und ein Lächeln auf dem Höhenweg. Da hören wir doch mal rein. Und wollen wir nicht vergessen, wir haben ja Radioton diesen Monat bis Ende Oktober. 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

Ja, da haben wir am Samstag eine Veranstaltung mit der German Speaking Society in Lilydale. Das ist das Oktoberfest, das spielen die Bavarian Boys. Und wer da einen Tisch bestellen möchte, kann das tun bei der Rita unter der Nummer 97352438. Und dann darf ich auch die nächste Sendung ansagen. Am Donnerstag ist der Rudi dran, am 15. Oktober von 9 bis 11. Dann am Montag, den 19. Oktober, wieder unser Rudi. Und am Dienstag, am 20. Oktober, unser Siegfried. Beides von 19 bis 20 Uhr. Ja, dann wünsche ich Ihnen noch einen schönen Abend und bis zum nächsten Mal. Still in